0: Das UN-Umweltprogramm hält die 1,5-Grad-Grenze für kaum noch einzuhalten. Laut einem neuen Bericht steuert die Welt auf etwa 2,6 Grad Erwärmung zu. UN-Generalsekretär Guterres verweist auf Hitze, Waldbrände und Überschwemmungen in diesem Sommer als Warnzeichen. Die Direktorin des Umweltprogramms Andersen fordert unter anderem einen schnelleren Ausstieg aus fossilen Energien. Soweit die Meldungen.
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0: Heute im Norden und Nordwesten Schauerwetter, vereinzelt Gewitter. Ansonsten Sonne und Wolken im Wechsel, weitgehend trocken, 19 bis 23, im Süden bis 26 Grad.
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1: Mit Michael Daub. Die Bundeswehr hat im Nordatlantik offenbar erfolgreich ein neues Raketensystem getestet. Dabei handelt es sich um das israelische System LORA. Der Test war bislang geheim. Nach Angaben des Marineinspekteurs Karg kann das System problemlos von deutschen Schiffen aus eingesetzt werden. Die mögliche Reichweite sei größer als bei allen bisher bekannten Systemen. Bundesaußenminister Wadephul hat die deutschen Sanktionen gegen Russland als angemessene und notwendige Reaktion bezeichnet. Hintergrund ist der versuchte Drohnenanschlag am Flughafen Leipzig-Halle. Wadephul sagte im Zweiten, Deutschland habe nicht überschnell gehandelt. Man habe die Erkenntnisse sorgfältig analysiert. Dabei seien Parallelen und bestimmte Verhaltensmuster festgestellt worden. Auch bei den verwendeten Werkstoffen gebe es Hinweise auf Verbindungen zu früheren Fällen. Russlands Präsident Putin bezeichnete die Sanktionen dagegen als schweren Fehler. Unterdessen hat sich die Europäische Union hinter Deutschland nach dem Drohnenvorfall in Leipzig gestellt. EU-Kommissionspräsidentin von der Leyen schrieb, die EU stehe angesichts des russischen Angriffs voll und ganz an der Seite Deutschlands. NATO-Generalsekretär Rutte betonte, das Bündnis werde seine Mitglieder gegen jede Bedrohung verteidigen. Das UN-Umweltprogramm hält die 1,5-Grad-Grenze für kaum noch einzuhalten. Laut einem neuen Bericht steuert die Welt auf etwa 2,6 Grad Erwärmung zu. UN-Generalsekretär Guterres verweist auf Hitze, Waldbrände und Überschwemmungen in diesem Sommer als Warnzeichen. Die Direktorin des Umweltprogramms Andersen fordert unter anderem einen schnelleren Ausstieg aus fossilen Energien. Soweit die Meldungen.
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1: Heute im Norden und Nordwesten Schauerwetter, vereinzelt Gewitter. Ansonsten Sonne und Wolken im Wechsel, weitgehend trocken. 19 bis 23, im Süden bis 26 Grad.
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1: Mit Michael Daub. Die Bundeswehr hat im Nordatlantik offenbar erfolgreich ein neues Raketensystem getestet. Dabei handelt es sich um das israelische System LoRa. Der Test war bislang geheim. Nach Angaben des Marineinspekteurs Karg kann das System problemlos von deutschen Schiffen aus eingesetzt werden. Die mögliche Reichweite sei größer als bei allen bisher bekannten Systemen. Bundesaußenminister Wadephul hat die deutschen Sanktionen gegen Russland als angemessene und notwendige Reaktion bezeichnet. Hintergrund ist der versuchte Drohnenanschlag am Flughafen Leipzig-Halle. Wadephul sagte im Zweiten, Deutschland habe nicht überschnell gehandelt. Man habe die Erkenntnisse sorgfältig analysiert. Dabei seien Parallelen und bestimmte Verhaltensmuster festgestellt worden. Auch bei den verwendeten Werkstoffen gebe es Hinweise auf Verbindungen zu früheren Fällen. Russlands Präsident Putin bezeichnete die Sanktionen dagegen als schweren Fehler. Unterdessen hat sich die Europäische Union hinter Deutschland nach dem Drohnenvorfall in Leipzig gestellt. EU-Kommissionspräsidentin von der Leyen schrieb, die EU stehe angesichts des russischen Angriffs voll und ganz an der Seite Deutschlands. NATO-Generalsekretär Rutte betonte, das Bündnis werde seine Mitglieder gegen jede Bedrohung verteidigen. Das UN-Umweltprogramm hält die 1,5-Grad-Grenze für kaum noch einzuhalten. Laut einem neuen Bericht steuert die Welt auf etwa 2,6 Grad Erwärmung zu. UN-Generalsekretär Guterres verweist auf Hitze, Waldbrände und Überschwemmungen in diesem Sommer als Warnzeichen. Die Direktorin des Umweltprogramms Andersen fordert unter anderem einen schnelleren Ausstieg aus fossilen Energien. Soweit die Meldungen.
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1: Heute im Norden und Nordwesten Schauerwetter, vereinzelt Gewitter. Ansonsten Sonne und Wolken im Wechsel, weitgehend trocken. 19 bis 23, im Süden bis 26 Grad.
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1: Mit Michael Daub. Die Bundeswehr hat im Nordatlantik offenbar erfolgreich ein neues Raketensystem getestet. Dabei handelt es sich um das israelische System LoRa. Der Test war bislang geheim. Nach Angaben des Marineinspekteurs Karg kann das System problemlos von deutschen Schiffen aus eingesetzt werden. Die mögliche Reichweite sei größer als bei allen bisher bekannten Systemen. Bundesaußenminister Wadephul hat die deutschen Sanktionen gegen Russland als angemessene und notwendige Reaktion bezeichnet. Hintergrund ist der versuchte Drohnenanschlag am Flughafen Leipzig-Halle. Wadephul sagte im Zweiten, Deutschland habe nicht überschnell gehandelt. Man habe die Erkenntnisse sorgfältig analysiert. Dabei seien Parallelen und bestimmte Verhaltensmuster festgestellt worden. Auch bei den verwendeten Werkstoffen gebe es Hinweise auf Verbindungen zu früheren Fällen. Russlands Präsident Putin bezeichnete die Sanktionen dagegen als schweren Fehler. Unterdessen hat sich die Europäische Union hinter Deutschland nach dem Drohnenvorfall in Leipzig gestellt. EU-Kommissionspräsidentin von der Leyen schrieb, die EU stehe angesichts des russischen Angriffs voll und ganz an der Seite Deutschlands. NATO-Generalsekretär Rutte betonte, das Bündnis werde seine Mitglieder gegen jede Bedrohung verteidigen. Das UN-Umweltprogramm hält die 1,5-Grad-Grenze für kaum noch einzuhalten. Laut einem neuen Bericht steuert die Welt auf etwa 2,6 Grad Erwärmung zu. UN-Generalsekretär Guterres verweist auf Hitze, Waldbrände und Überschwemmungen in diesem Sommer als Warnzeichen. Die Direktorin des Umweltprogramms Andersen fordert unter anderem einen schnelleren Ausstieg aus fossilen Energien. Soweit die Meldungen.
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1: Heute im Norden und Nordwesten Schauerwetter, vereinzelt Gewitter. Ansonsten Sonne und Wolken im Wechsel, weitgehend trocken, 19 bis 23, im Süden bis 26 Grad.
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1: Mit Michael Daub. Die Bundeswehr hat im Nordatlantik offenbar erfolgreich ein neues Raketensystem getestet. Dabei handelt es sich um das israelische System LORA. Der Test war bislang geheim. Nach Angaben des Marineinspekteurs Karg kann das System problemlos von deutschen Schiffen aus eingesetzt werden. Die mögliche Reichweite sei größer als bei allen bisher bekannten Systemen. Bundesaußenminister Wadephul hat die deutschen Sanktionen gegen Russland als angemessene und notwendige Reaktion bezeichnet. Hintergrund ist der versuchte Drohnenanschlag am Flughafen Leipzig-Halle. Wadephul sagte im Zweiten, Deutschland habe nicht überschnell gehandelt. Man habe die Erkenntnisse sorgfältig analysiert. Dabei seien Parallelen und bestimmte Verhaltensmuster festgestellt worden. Auch bei den verwendeten Werkstoffen gebe es Hinweise auf Verbindungen zu früheren Fällen. Russlands Präsident Putin bezeichnete die Sanktionen dagegen als schweren Fehler. Unterdessen hat sich die Europäische Union hinter Deutschland nach dem Drohnenvorfall in Leipzig gestellt. EU-Kommissionspräsidentin von der Leyen schrieb, die EU stehe angesichts des russischen Angriffs voll und ganz an der Seite Deutschlands. NATO-Generalsekretär Rutte betonte, das Bündnis werde seine Mitglieder gegen jede Bedrohung verteidigen. Das UN-Umweltprogramm hält die 1,5-Grad-Grenze für kaum noch einzuhalten. Laut einem neuen Bericht steuert die Welt auf etwa 2,6 Grad Erwärmung zu. UN-Generalsekretär Guterres verweist auf Hitze, Waldbrände und Überschwemmungen in diesem Sommer als Warnzeichen. Die Direktorin des Umweltprogramms Andersen fordert unter anderem einen schnelleren Ausstieg aus fossilen Energien. Soweit die Meldungen.
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1: Heute im Norden und Nordwesten Schauerwetter, vereinzelt Gewitter. Ansonsten Sonne und Wolken im Wechsel, weitgehend trocken. 19 bis 23, im Süden bis 26 Grad.
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1: Mit Michael Daub. Die mutmaßlich Verantwortlichen für den versuchten Drohnenanschlag auf den Flughafen Leipzig-Halle sind offenbar identifiziert. Laut Süddeutscher Zeitung soll es sich um zwei Männer aus Belarus und Lettland handeln, die auch einen russischen Pass haben. Die Bundesregierung macht Russland für den gescheiterten Angriff verantwortlich. Für Autofahrer wird das Tanken wieder teurer. Laut ADAC ist Super E10 innerhalb einer Woche im Schnitt um fast 3 Cent pro Liter gestiegen. Grund sind unter anderem die höheren Rohölpreise infolge des Iran-Konflikts. Der ADAC kritisiert allerdings die Preispolitik der Mineralölkonzerne. Das aktuelle Preisniveau sei insgesamt zu hoch und nicht nachvollziehbar. Der Bundesgerichtshof beschäftigt sich heute mit der Frage, wie weit das Training von künstlicher Intelligenz mit urheberrechtlich geschützten Inhalten gehen darf. Geklagt hat ein Berufsfotograf gegen einen Verein, der einen Datensatz mit Milliarden Textbildpaaren kostenlos bereitstellt. Für diesen Datensatz wurden Bilder aus dem Internet heruntergeladen und analysiert. Darin sieht der Fotograf eine Verletzung seiner Urheberrechte. Die Vorinstanzen hatten seine Klage abgewiesen. Der FC Bayern hat die erste Runde des DFB-Pokals souverän überstanden. Der Titelverteidiger gewann beim Zweitligisten Osnabrück mit 4:1. Osnabrück erwischte zunächst den besseren Start und ging durch einen Distanzschuss von Meißner in Führung. Die Bayern ließen sich davon aber nicht beeindrucken. Kane erzielte den Ausgleich. Nach der Pause traf Bischoff zur Führung. Olise sorgte für die Entscheidung, bevor Kane per Elfmeter den 4:1 Endstand erzielte. Bayern steht damit in der zweiten Pokalrunde. Osnabrück ist trotz einer starken Leistung ausgeschieden. Soweit die Meldungen.
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1: Heute im Norden und Nordwesten Schauerwetter, vereinzelt Gewitter. Ansonsten Sonne und Wolken im Wechsel, weitgehend trocken. 19 bis 23, im Süden bis 26 Grad.
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1: Mit Michael Daub. Nach dem Drohnenanschlag auf den Flughafen Leipzig-Halle Anfang August haben die Ermittler offenbar zwei Tatverdächtige identifiziert. Nach Recherchen von NDR, WDR und Süddeutscher Zeitung handelt es sich um einen gebürtigen Russen mit lettischem Pass und einen Mann aus Belarus mit russischem Pass. Beide sollen Verbindungen zum russischen Geheimdienst haben. Nach dem Angriff auf das Stromnetz in Südbrandenburg gehen die Ermittler davon aus, dass auch die Störung an einem Umspannwerk in Bergheim bei Köln auf verfassungsfeindliche Sabotage zurückgeht. An beiden Orten wurden Abschussvorrichtungen und Pyrotechnik gefunden.

0: Der FC Bayern hat die erste Runde des DFB-Pokals souverän überstanden. Der Titelverteidiger gewann beim Zweitligisten VfL Osnabrück mit 4:1. Osnabrück erwischte den besseren Start, Meißner traf aus rund 30 Metern in den Winkel. Die Bayern ließen sich davon aber nicht beeindrucken, Kane erzielte den Ausgleich. Nach der Pause brachte Bischof die Münchner in Führung, Olise sorgte für die Entscheidung und Kane machte per Elfmeter den 4:1 Endstand perfekt. Bayern steht damit in der zweiten Pokalrunde, Osnabrück ist trotz einer respektablen Leistung ausgeschieden. Soweit die Meldungen.
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0: Heute im Norden und Nordwesten Schauerwetter, vereinzelt Gewitter. Ansonsten Sonne und Wolken im Wechsel, weitgehend trocken, 19 bis 23, im Süden bis 26 Grad.
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1: Mit Michael Daub. Nach dem Drohnenanschlag auf den Flughafen Leipzig-Halle Anfang August haben die Ermittler offenbar zwei Tatverdächtige identifiziert. Nach Recherchen von NDR, WDR und Süddeutscher Zeitung handelt es sich um einen gebürtigen Russen mit lettischem Pass und einen Mann aus Belarus mit russischem Pass. Beide sollen Verbindungen zum russischen Geheimdienst haben. Nach dem Angriff auf das Stromnetz in Südbrandenburg gehen die Ermittler davon aus, dass auch die Störung an einem Umspannwerk in Bergheim bei Köln auf verfassungsfeindliche Sabotage zurückgeht. An beiden Orten wurden Abschussvorrichtungen und Pyrotechnik gefunden. NRW-Innenminister Herbert Reul sagte im Zweiten, es gebe inzwischen viele Parallelen zwischen den beiden Fällen. Auch die verwendeten Abschussvorrichtungen seien ähnlich. Deshalb spreche vieles dafür, dass die beiden Ereignisse kein Zufall seien. Bundesagrarminister Rainer will die Landwirte mit bis zu 1 Milliarde Euro unterstützen. Nach der langen Trockenheit hat er eine Krise von nationaler Tragweite

0: Entscheidung und Kane machte per Elfmeter den 4:1 Endstand perfekt. Bayern steht damit in der zweiten Pokalrunde, Osnabrück ist trotz einer respektablen Leistung ausgeschieden. Soweit die Meldungen.
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0: Heute im Norden und Nordwesten Schauerwetter, vereinzelt Gewitter. Ansonsten Sonne und Wolken im Wechsel, weitgehend trocken, 19 bis 23, im Süden bis 26 Grad.
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1: Mit Michael Daub. Nach den Angriffen auf das Stromnetz in Brandenburg und Nordrhein-Westfalen fordert der Bundesverband Erneuerbare Energie ein Notfallsystem für ganz Deutschland. Einen vollständigen Schutz vor solchen Angriffen gäbe es zwar nicht, sagte Präsidentin Heinen Esser der Rheinischen Post. Die Folgen könnten aber begrenzt werden. Bioenergie, Wasserkraft und Batteriespeicher könnten auch ohne externe Stromversorgung schnell wieder hochgefahren werden. Russland muss nach dem Anschlagsversuch mit einer Sprengstoffdrohne auf dem Flughafen Leipzig-Halle mit neuen EU-Sanktionen rechnen. Die Europäische Union bereitet Strafmaßnahmen gegen rund 1600 weitere Personen und Unternehmen vor. Sie sollen Verbindungen zum russischen militärisch-industriellen Komplex haben. Bundeskanzler Merz ist heute, wenige Tage vor der Landtagswahl, im Wahlkampf in Sachsen-Anhalt unterwegs. Im Chemiewerk Infraleuna in Leuna nimmt er an einem Rundgang und einer Diskussion mit Ministerpräsident und CDU-Spitzenkandidat Sven Schulze teil. Anschließend ist ein Pressestatement geplant. Der FC Bayern hat die erste Runde des DFB-Pokals souverän überstanden. Der Titelverteidiger gewann beim Zweitligisten VfL Osnabrück mit 4:1. Osnabrück erwischte den besseren Start, Meißner traf aus rund 30 Metern in den Winkel. Die Bayern ließen sich davon aber nicht beeindrucken, Kane erzielte den Ausgleich. Nach der Pause brachte Bischoff die Münchner in Führung. Olise sorgte für die Entscheidung, Kane machte per Elfmeter den 4:1 Endstand perfekt. Bayern steht damit in der zweiten Pokalrunde. Osnabrück ist trotz einer respektablen Leistung ausgeschieden. Soweit die Meldungen.
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1: Heute viele Wolken, hier und da auch noch etwas Schauer und Regen. An der Nord- und Ostsee auch Gewitter. Im Süden und Südwesten heiter und trocken. 19 bis 23 Grad im Norden. Ansonsten 24 bis 29 Grad.
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1: Mit Michael Taub. Nach den Angriffen auf das Stromnetz in Brandenburg und Nordrhein-Westfalen fordert der Bundesverband Erneuerbare Energie ein Notfallsystem für ganz Deutschland. Einen vollständigen Schutz vor solchen Angriffen gäbe es zwar nicht, sagte Präsidentin Heinen-Esser der Rheinischen Post. Die Folgen könnten aber begrenzt werden. Bioenergie, Wasserkraft und Batteriespeicher könnten auch ohne externe Stromversorgung schnell wieder hochgefahren werden. Russland muss nach dem Anschlagsversuch mit einer Sprengstoffdrohne auf dem Flughafen Leipzig-Halle mit neuen EU-Sanktionen rechnen. Die Europäische Union bereitet Strafmaßnahmen gegen rund 1600 weitere Personen und Unternehmen vor. Sie sollen Verbindungen zum russischen militärisch-industriellen Komplex haben. Bundeskanzler Merz ist heute, wenige Tage vor der Landtagswahl, im Wahlkampf in Sachsen-Anhalt unterwegs. Im Chemiewerk Infraleuna in Leuna nimmt er an einem Rundgang und einer Diskussion mit Ministerpräsident und CDU-Spitzenkandidat Sven Schulze teil. Anschließend ist ein Pressestatement geplant. Der FC Bayern hat die erste Runde des DFB-Pokals souverän überstanden. Der Titelverteidiger gewann beim Zweitligisten VfL Osnabrück mit 4:1. Osnabrück erwischte den besseren Start, Meißner traf aus rund 30 Metern in den Winkel. Die Bayern ließen sich davon aber nicht beeindrucken, Kane erzielte den Ausgleich. Nach der Pause brachte Bischoff die Münchner in Führung. Olise sorgte für die Entscheidung, Kane machte per Elfmeter den 4:1 Endstand perfekt. Bayern steht damit in der zweiten Pokalrunde. Osnabrück ist trotz einer respektablen Leistung ausgeschieden. Soweit die Meldungen.
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1: Heute viele Wolken, hier und da auch noch etwas Schauer und Regen. An der Nord- und Ostsee auch Gewitter. Im Süden und Südwesten heiter und trocken. 19 bis 23 Grad im Norden. Ansonsten 24 bis 29 Grad.

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1: Mit Michael Taub. Die Außenminister von Deutschland, Frankreich und Polen beraten heute in Weimar über gemeinsame Antworten auf internationale Krisen. Auf der Tagesordnung stehen unter anderem die Lage im Nahen und Mittleren Osten, die EU-Erweiterung und eine Reform der europäischen Außenpolitik. Die SPD-Bundestagsfraktion geht heute und morgen in Klausur. Dabei geht es unter anderem um die Veränderungen in der Arbeitswelt durch künstliche Intelligenz und neue Technologien. Auch der Entertainer HP Kerkeling ist dabei. Er spricht über die Grenzen der Toleranz in einer Demokratie und darüber, worauf es jetzt ankommt. Mit Spannung wird erwartet, ob die SPD-Fraktion auch über die geplante Abschaffung der Rente mit 63 und eine mögliche Attestpflicht ab dem ersten Krankheitstag diskutiert. Der Bundesgerichtshof verhandelt heute über künstliche Intelligenz und das Urheberrecht. Ein Berufsfotograf klagt gegen einen Verein, der einen Datensatz mit Milliarden Textbildpaaren kostenlos bereitstellt. Dafür wurden Bilder aus dem Internet heruntergeladen und analysiert. Darin sieht der Fotograf eine Verletzung seiner Urheberrechte. Die Vorinstanzen hatten seine Klage abgewiesen. Autofahrer müssen an der Tankstelle wieder mehr bezahlen. Laut ADAC ist Super E10 innerhalb einer Woche im Schnitt um 2,8 Cent pro Liter teurer geworden. Grund sind unter anderem die gestiegenen Rohölpreise infolge des Iran-Konflikts. Der ADAC hält das Preisniveau trotzdem für zu hoch und kritisiert die Preispolitik der Mineralölkonzerne. Soweit die Meldungen.
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1: Heute viele Wolken, hier und da auch noch etwas Schauer und Regen. An der Nord- und Ostsee auch Gewitter. Im Süden und Südwesten heiter und trocken, 19 bis 23 Grad im Norden. Ansonsten 24 bis 29 Grad.
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1: Mit Michael Taub. Die Außenminister von Deutschland, Frankreich und Polen beraten heute in Weimar über gemeinsame Antworten auf internationale Krisen. Auf der Tagesordnung stehen unter anderem die Lage im Nahen und Mittleren Osten, die EU-Erweiterung und eine Reform der europäischen Außenpolitik. Die SPD-Bundestagsfraktion geht heute und morgen in Klausur. Dabei geht es unter anderem um die Veränderungen in der Arbeitswelt durch künstliche Intelligenz und neue Technologien. Auch der Entertainer HP Kerkeling ist dabei. Er spricht über die Grenzen der Toleranz in einer Demokratie und darüber, worauf es jetzt ankommt. Mit Spannung wird erwartet, ob die SPD-Fraktion auch über die geplante Abschaffung der Rente mit 63 und eine mögliche Attestpflicht ab dem ersten Krankheitstag diskutiert. Der Bundesgerichtshof verhandelt heute über künstliche Intelligenz und das Urheberrecht. Ein Berufsfotograf klagt gegen einen Verein, der einen Datensatz mit Milliarden Textbildpaaren kostenlos bereitstellt. Dafür wurden Bilder aus dem Internet heruntergeladen und analysiert. Darin sieht der Fotograf eine Verletzung seiner Urheberrechte. Die Vorinstanzen hatten seine Klage abgewiesen. Autofahrer müssen an der Tankstelle wieder mehr bezahlen. Laut ADAC ist Super E10 innerhalb einer Woche im Schnitt um 2,8 Cent pro Liter teurer geworden. Grund sind unter anderem die gestiegenen Rohölpreise infolge des Iran-Konflikts. Der ADAC hält das Preisniveau trotzdem für zu hoch und kritisiert die Preispolitik der Mineralölkonzerne. Soweit die Meldungen.
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1: Heute viele Wolken, hier und da auch noch etwas Schauer und Regen. An der Nord- und Ostsee auch Gewitter. Im Süden und Südwesten heiter und trocken, 19 bis 23 Grad im Norden. Ansonsten 24 bis 29 Grad.
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1: Mit Michael Taub. Die Außenminister von Deutschland, Frankreich und Polen beraten heute in Weimar über gemeinsame Antworten auf internationale Krisen. Auf der Tagesordnung stehen unter anderem die Lage im Nahen und Mittleren Osten, die EU-Erweiterung und eine Reform der europäischen Außenpolitik. Die SPD-Bundestagsfraktion geht heute und morgen in Klausur. Dabei geht es unter anderem um die Veränderungen in der Arbeitswelt durch künstliche Intelligenz und neue Technologien. Auch der Entertainer HP Kerkeling ist dabei. Er spricht über die Grenzen der Toleranz in einer Demokratie und darüber, worauf es jetzt ankommt. Mit Spannung wird erwartet, ob die SPD-Fraktion auch über die geplante Abschaffung der Rente mit 63 und eine mögliche Attestpflicht ab dem ersten Krankheitstag diskutiert. Der Bundesgerichtshof verhandelt heute über künstliche Intelligenz und das Urheberrecht. Ein Berufsfotograf klagt gegen einen Verein, der einen Datensatz mit Milliarden Textbildpaaren kostenlos bereitstellt. Dafür wurden Bilder aus dem Internet heruntergeladen und analysiert. Darin sieht der Fotograf eine Verletzung seiner Urheberrechte. Die Vorinstanzen hatten seine Klage abgewiesen. Autofahrer müssen an der Tankstelle wieder mehr bezahlen. Laut ADAC ist Super E10 innerhalb einer Woche im Schnitt um 2,8 Cent pro Liter teurer geworden. Grund sind unter anderem die gestiegenen Rohölpreise infolge des Iran-Konflikts. Der ADAC hält das Preisniveau trotzdem für zu hoch und kritisiert die Preispolitik der Mineralölkonzerne. Soweit die Meldungen.
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1: Heute viele Wolken, hier und da auch noch etwas Schauer und Regen. An der Nord- und Ostsee auch Gewitter. Im Süden und Südwesten heiter und trocken, 19 bis 23 Grad im Norden. Ansonsten 24 bis 29 Grad.
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1: Mit Michael Daub. Nach dem Drohnenanschlagsversuch auf dem Flughafen Leipzig-Halle bereitet die EU ein neues Sanktionspaket gegen Russland vor. Geplant sind Strafmaßnahmen gegen 1600 weitere Personen und Unternehmen mit Verbindungen zum russischen Militärkomplex, darunter die Schließung des Generalkonsulats in Bonn und die Ausweisung von Diplomaten. Auch Frankreich und Finnland unterstützen weitere Sanktionen. Laut Medienberichten haben die Ermittler inzwischen zwei Tatverdächtige im Visier. Russlands Präsident Putin bezeichnete die Maßnahmen als schweren Fehler. Der Bundesverband der erneuerbaren Energien fordert nach jüngsten Angriffen auf Stromleitungen ein Backup-System fürs Stromnetz. Weil ein vollständiger Schutz nicht möglich sei, müssten Ausfälle weniger Auswirkungen haben, so Verbandspräsidentin Heinen-Esser. Bioenergieanlagen, Wasserkraftwerke und Batteriespeicher könnten im Ernstfall schnell einspringen. Bundesagrarminister Rainer hat nach der langen Trockenheit einer Krise von nationaler Tragweite für die Landwirtschaft ausgerufen und 1 Milliarde Euro Hilfe angekündigt. Die Bauern sollen steuerliche Erleichterungen, günstige Darlehen, höhere Direktzahlungen und Düngemittelhilfen erhalten. Die Ausrufung der nationalen Krise erlaubt dem Bund finanzielle Hilfen bei Extremwetterlagen. Morgen öffnet die Technikmesse IFA in Berlin ihre Tore. Heute laufen die letzten Vorbereitungen. Erste Trends sind bereits bekannt. Backöfen mit Gesichtserkennung, Geschirrspüler mit Kameras und zahlreiche Haushaltsroboter, die die Alltagsarbeit vereinfachen sollen. Soweit die Meldungen.
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1: Heute viele Wolken, hier und da auch noch etwas Schauer und Regen. An der Nord- und Ostsee auch Gewitter. Im Süden und Südwesten heiter und trocken, 19 bis 23 Grad im Norden. Ansonsten 24 bis 29 Grad.
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1: Mit Michael Daub. Nach einem mutmaßlichen Brandanschlag auf eine Baustelle vor der Münchner Zentrale des Rüstungskonzerns Rohde & Schwarz ermittelt das Bayerische Landeskriminalamt. In der Nacht waren aus einem fahrenden Auto Brandsätze geworfen worden. Zwei Verdächtige aus Bulgarien wurden festgenommen. Bayerns Innenminister Herrmann sieht den Vorfall im Zusammenhang mit einer Serie von Angriffen auf deutsche Infrastruktur und Rüstungsunternehmen und warnt vor einem wachsenden Anschlagsrisiko im Land. Das IFO-Institut hat seine Konjunkturprognose für Deutschland überraschend stark angehoben. Die Ökonomen rechnen nun für dieses Jahr mit einem Wachstum des Bruttoinlandsprodukts von 1,4%, 0,6 Prozentpunkte mehr als bisher erwartet. Lichtblicke zeigen sich vor allem in der lange krisengeplagten Industrie. Kehrseite der besseren Konjunktur ist allerdings ein schneller Anstieg der Staatsverschuldung. Außenminister Wadephul bedauert die angekündigte Schließung der Goethe-Institute in Russland. Moskau reagiert damit auf deutsche Sanktionen. Berlin macht Russland für den geplanten Drohnenanschlag auf den Flughafen Leipzig-Halle verantwortlich. Das Goethe-Institut leiste wichtige Kulturarbeit zwischen beiden Ländern, betonte Wadephul. Die Schließung sei ein weiterer Kollateralschaden des russischen Angriffskriegs. Jedes fünfte Kind weltweit erlebt offenbar sexuellen Missbrauch im Internet. Das zeigt eine neue UNICEF-Studie. Mehr als 15 Millionen Kinder und Jugendliche zwischen 12 und 17 Jahren waren demnach innerhalb eines Jahres ungewollt sexuellen Inhalten ausgesetzt, etwa durch unerwünschte Bilder. Deutschland gehörte nicht zu den untersuchten Ländern. Die Dunkelziffer dürfte aber auch hierzulande erheblich sein. Azubis mit Tarifvertrag verdienen deutlich besser als ihre Kollegen ohne. Laut einer Studie der Hans-Böckler-Stiftung liegt die Vergütung in 20 untersuchten Branchen bereits im ersten Lehrjahr rund 440 Euro über dem gesetzlichen Mindestlohn für Azubis. Im vierten Lehrjahr bekommen Tarif-Azubis im Schnitt gut 1.450 Euro pro Monat.
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1: In der Nacht wolkig und weitgehend trocken, in der zweiten Nachthälfte von der Nordsee bis zur Oder Regen, hier und da auch Gewitter, im Süden teilweise klar und trocken, 19 bis 12 Grad. Tagsüber dann vom Rheinland bis in die Lausitz viele Wolken bedeckt, teilweise Schauer, am Nachmittag sind auch Gewitter drin, 18 bis 24 Grad. Südlich von Main und Mosel ist es dagegen heiter bis sonnig und trocken, bei 26 bis nochmal 32 Grad.
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1: Mit Michael Daub. Nach einem mutmaßlichen Brandanschlag auf eine Baustelle vor der Münchner Zentrale des Rüstungskonzerns Rohde & Schwarz ermittelt das Bayerische Landeskriminalamt. In der Nacht waren aus einem fahrenden Auto Brandsätze geworfen worden. Zwei Verdächtige aus Bulgarien wurden festgenommen. Bayerns Innenminister Herrmann sieht den Vorfall im Zusammenhang mit einer Serie von Angriffen auf deutsche Infrastruktur und Rüstungsunternehmen und warnt vor einem wachsenden Anschlagsrisiko im Land. Das IFO-Institut hat seine Konjunkturprognose für Deutschland überraschend stark angehoben. Die Ökonomen rechnen nun für dieses Jahr mit einem Wachstum des Bruttoinlandsprodukts von 1,4%, 0,6 Prozentpunkte mehr als bisher erwartet. Lichtblicke zeigen sich vor allem in der lange krisengeplagten Industrie. Kehrseite der besseren Konjunktur ist allerdings ein schneller Anstieg der Staatsverschuldung. Außenminister Wadephul bedauert die angekündigte Schließung der Goethe-Institute in Russland. Moskau reagiert damit auf deutsche Sanktionen. Berlin macht Russland für den geplanten Drohnenanschlag auf den Flughafen Leipzig-Halle verantwortlich. Das Goethe-Institut leiste wichtige Kulturarbeit zwischen beiden Ländern, betonte Wadephul. Die Schließung sei ein weiterer Kollateralschaden des russischen Angriffskriegs. Jedes fünfte Kind weltweit erlebt offenbar sexuellen Missbrauch im Internet. Das zeigt eine neue UNICEF-Studie. Mehr als 15 Millionen Kinder und Jugendliche zwischen 12 und 17 Jahren waren demnach innerhalb eines Jahres ungewollt sexuellen Inhalten ausgesetzt, etwa durch unerwünschte Bilder. Deutschland gehörte nicht zu den untersuchten Ländern. Die Dunkelziffer dürfte aber auch hierzulande erheblich sein. Azubis mit Tarifvertrag verdienen deutlich besser als ihre Kollegen ohne. Laut einer Studie der Hans-Böckler-Stiftung liegt die Vergütung in 20 untersuchten Branchen bereits im ersten Lehrjahr rund 440 Euro über dem gesetzlichen Mindestlohn für Azubis. Im vierten Lehrjahr bekommen Tarif-Azubis im Schnitt gut 1.450 Euro pro Monat.
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1: In der Nacht wolkig und weitgehend trocken, in der zweiten Nachthälfte von der Nordsee bis zur Oder Regen, hier und da auch Gewitter, im Süden teilweise klar und trocken, 19 bis 12 Grad. Tagsüber dann vom Rheinland bis in die Lausitz viele Wolken bedeckt, teilweise Schauer, am Nachmittag sind auch Gewitter drin, 18 bis 24 Grad. Südlich von Main und Mosel ist es dagegen heiter bis sonnig und trocken, bei 26 bis nochmal 32 Grad.
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1: Mit Michael Daub. Nach einem mutmaßlichen Brandanschlag auf eine Baustelle vor der Münchner Zentrale des Rüstungskonzerns Rohde & Schwarz ermittelt das Bayerische Landeskriminalamt. In der Nacht waren aus einem fahrenden Auto Brandsätze geworfen worden. Zwei Verdächtige aus Bulgarien wurden festgenommen. Bayerns Innenminister Herrmann sieht den Vorfall im Zusammenhang mit einer Serie von Angriffen auf deutsche Infrastruktur und Rüstungsunternehmen und warnt vor einem wachsenden Anschlagsrisiko im Land. Das IFO-Institut hat seine Konjunkturprognose für Deutschland überraschend stark angehoben. Die Ökonomen rechnen nun für dieses Jahr mit einem Wachstum des Bruttoinlandsprodukts von 1,4%, 0,6 Prozentpunkte mehr als bisher erwartet. Lichtblicke zeigen sich vor allem in der lange krisengeplagten Industrie. Kehrseite der besseren Konjunktur ist allerdings ein schneller Anstieg der Staatsverschuldung. Außenminister Wadephul bedauert die angekündigte Schließung der Goethe-Institute in Russland. Moskau reagiert damit auf deutsche Sanktionen. Berlin macht Russland für den geplanten Drohnenanschlag auf den Flughafen Leipzig-Halle verantwortlich. Das Goethe-Institut leiste wichtige Kulturarbeit zwischen beiden Ländern, betonte Wadephul. Die Schließung sei ein weiterer Kollateralschaden des russischen Angriffskriegs. Jedes fünfte Kind weltweit erlebt offenbar sexuellen Missbrauch im Internet. Das zeigt eine neue UNICEF-Studie. Mehr als 15 Millionen Kinder und Jugendliche zwischen 12 und 17 Jahren waren demnach innerhalb eines Jahres ungewollt sexuellen Inhalten ausgesetzt, etwa durch unerwünschte Bilder. Deutschland gehörte nicht zu den untersuchten Ländern. Die Dunkelziffer dürfte aber auch hierzulande erheblich sein. Azubis mit Tarifvertrag verdienen deutlich besser als ihre Kollegen ohne. Laut einer Studie der Hans-Böckler-Stiftung liegt die Vergütung in 20 untersuchten Branchen bereits im ersten Lehrjahr rund 440 Euro über dem gesetzlichen Mindestlohn für Azubis. Im vierten Lehrjahr bekommen Tarif-Azubis im Schnitt gut 1.450 Euro pro Monat.
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1: In der Nacht wolkig und weitgehend trocken, in der zweiten Nachthälfte von der Nordsee bis zur Oder Regen, hier und da auch Gewitter, im Süden teilweise klar und trocken, 19 bis 12 Grad. Tagsüber dann vom Rheinland bis in die Lausitz viele Wolken bedeckt, teilweise Schauer, am Nachmittag sind auch Gewitter drin, 18 bis 24 Grad. Südlich von Main und Mosel ist es dagegen heiter bis sonnig und trocken, bei 26 bis nochmal 32 Grad.
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1: Mit Michael Daub. Nach dem Brandanschlag auf eine Baustelle in München ist noch nicht ganz klar, wem die Attacke konkret gegolten hat. Weil in der Nähe mehrere Rüstungsunternehmen ansässig sind, gehen die Ermittler von einem politisch motivierten Hintergrund aus. Die beiden festgenommenen bulgarischen Staatsangehörigen werden vernommen, in Zusammenarbeit mit anderen deutschen und europäischen Sicherheitsbehörden, wie Innenminister Herrmann mitteilte. Vom Kanu ins Kanzleramt. Der zweifache Olympiasieger Ronald Raue wird neuer Sportstaatsminister. Kanzler Merz hat die Ernennung bekannt gegeben. Raue will Deutschland wieder zu den erfolgreichsten Sportnationen der Welt bringen und die Spitzensportreform konsequent vorantreiben. Seine wichtigste Aufgabe wird die angestrebte deutsche Olympiabewerbung sein. Außerdem betreut er das Ehrenamt. Nach einer langen Wirtschaftsflaute verbreiten führende Ökonomen wieder Optimismus. Gleich 5 Institute haben ihre Wachstumserwartungen kräftig nach oben korrigiert. Das Münchner IFO-Institut rechnet nun mit 1,4% Wachstum in diesem Jahr, 0,6 Prozentpunkte mehr als bisher. Ein Problem bleiben die durch den Iran-Krieg gestiegenen Energiepreise. Der Wahl-O-Mat zur Landtagswahl in Sachsen-Anhalt erfreut sich außergewöhnlicher Beliebtheit. Mehr als 1 Million Menschen haben das Online-Tool bereits genutzt, mehr als doppelt so viele wie bei der letzten Landtagswahl vor 5 Jahren. Der Wahl-O-Mat hilft dabei herauszufinden, welche Partei den eigenen politischen Vorstellungen am nächsten kommt. Der Bundesgerichtshof hat den jahrzehntelangen Streit zwischen der Band Kraftwerk und Hip-Hop-Produzent Moses Pelham weitgehend beigelegt. Es ging um sogenanntes Sampling, konkret um 2 Sekunden aus einer Kraftwerk-Aufnahme. Der BGH stellte klar, dass diese Praxis seit 2021 grundsätzlich zulässig ist. Soweit die Meldungen.
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1: In der Nacht wolkig und weitgehend trocken, in der zweiten Nachthälfte von der Nordsee bis zur Oder Regen, hier und da auch Gewitter, im Süden teilweise klar und trocken, 19 bis 12 Grad. Tagsüber dann vom Rheinland bis in die Lausitz viele Wolken bedeckt, teilweise Schauer, am Nachmittag sind auch Gewitter drin, 18 bis 24 Grad. Südlich von Main und Mosel ist es dagegen heiter bis sonnig und trocken, bei 26 bis nochmal 32 Grad.
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1: Mit Michael Daub. Nach dem Brandanschlag auf eine Baustelle in München ist noch nicht ganz klar, wem die Attacke konkret gegolten hat. Weil in der Nähe mehrere Rüstungsunternehmen ansässig sind, gehen die Ermittler von einem politisch motivierten Hintergrund aus. Die beiden festgenommenen bulgarischen Staatsangehörigen werden vernommen, in Zusammenarbeit mit anderen deutschen und europäischen Sicherheitsbehörden, wie Innenminister Herrmann mitteilte. Vom Kanu ins Kanzleramt. Der zweifache Olympiasieger Ronald Raue wird neuer Sportstaatsminister. Kanzler Merz hat die Ernennung bekannt gegeben. Raue will Deutschland wieder zu den erfolgreichsten Sportnationen der Welt bringen und die Spitzensportreform konsequent vorantreiben. Seine wichtigste Aufgabe wird die angestrebte deutsche Olympiabewerbung sein. Außerdem betreut er das Ehrenamt. Nach einer langen Wirtschaftsflaute verbreiten führende Ökonomen wieder Optimismus. Gleich 5 Institute haben ihre Wachstumserwartungen kräftig nach oben korrigiert. Das Münchner IFO-Institut rechnet nun mit 1,4% Wachstum in diesem Jahr, 0,6 Prozentpunkte mehr als bisher. Ein Problem bleiben die durch den Iran-Krieg gestiegenen Energiepreise. Der Wahl-O-Mat zur Landtagswahl in Sachsen-Anhalt erfreut sich außergewöhnlicher Beliebtheit. Mehr als 1 Million Menschen haben das Online-Tool bereits genutzt, mehr als doppelt so viele wie bei der letzten Landtagswahl vor 5 Jahren. Der Wahl-O-Mat hilft dabei herauszufinden, welche Partei den eigenen politischen Vorstellungen am nächsten kommt. Der Bundesgerichtshof hat den jahrzehntelangen Streit zwischen der Band Kraftwerk und Hip-Hop-Produzent Moses Pelham weitgehend beigelegt. Es ging um sogenanntes Sampling, konkret um 2 Sekunden aus einer Kraftwerk-Aufnahme. Der BGH stellte klar, dass diese Praxis seit 2021 grundsätzlich zulässig ist. Soweit die Meldungen.
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1: In der Nacht wolkig und weitgehend trocken, in der zweiten Nachthälfte von der Nordsee bis zur Oder Regen. Hier und da auch Gewitter, im Süden teilweise klar und trocken, 19 bis 12 Grad. Tagsüber dann vom Rheinland bis in die Lausitz viele Wolken bedeckt, teilweise Schauer. Am Nachmittag sind auch Gewitter drin, 18 bis 24 Grad. Südlich von Main und Mosel ist es dagegen heiter bis sonnig und trocken, bei 26 bis nochmal 32 Grad.
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1: Mit Michael Daub. Nach dem Brandanschlag auf eine Baustelle in München ist noch nicht ganz klar, wem die Attacke konkret gegolten hat. Weil in der Nähe mehrere Rüstungsunternehmen ansässig sind, gehen die Ermittler von einem politisch motivierten Hintergrund aus. Die beiden festgenommenen bulgarischen Staatsangehörigen werden vernommen, in Zusammenarbeit mit anderen deutschen und europäischen Sicherheitsbehörden, wie Innenminister Herrmann mitteilte. Vom Kanu ins Kanzleramt. Der zweifache Olympiasieger Ronald Raue wird neuer Sportstaatsminister. Kanzler Merz hat die Ernennung bekannt gegeben. Raue will Deutschland wieder zu den erfolgreichsten Sportnationen der Welt bringen und die Spitzensportreform konsequent vorantreiben. Seine wichtigste Aufgabe wird die angestrebte deutsche Olympiabewerbung sein. Außerdem betreut er das Ehrenamt. Nach einer langen Wirtschaftsflaute verbreiten führende Ökonomen wieder Optimismus. Gleich 5 Institute haben ihre Wachstumserwartungen kräftig nach oben korrigiert. Das Münchner IFO-Institut rechnet nun mit 1,4% Wachstum in diesem Jahr, 0,6 Prozentpunkte mehr als bisher. Ein Problem bleiben die durch den Iran-Krieg gestiegenen Energiepreise. Der Wahl-O-Mat zur Landtagswahl in Sachsen-Anhalt erfreut sich außergewöhnlicher Beliebtheit. Mehr als 1 Million Menschen haben das Online-Tool bereits genutzt, mehr als doppelt so viele wie bei der letzten Landtagswahl vor 5 Jahren. Der Wahl-O-Mat hilft dabei herauszufinden, welche Partei den eigenen politischen Vorstellungen am nächsten kommt. Der Bundesgerichtshof hat den jahrzehntelangen Streit zwischen der Band Kraftwerk und Hip-Hop-Produzent Moses Pelham weitgehend beigelegt. Es ging um sogenanntes Sampling, konkret um 2 Sekunden aus einer Kraftwerk-Aufnahme. Der BGH stellte klar, dass diese Praxis seit 2021 grundsätzlich zulässig ist. Soweit die Meldungen.
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1: In der Nacht wolkig und weitgehend trocken, in der zweiten Nachthälfte von der Nordsee bis zur Oder Regen, hier und da auch Gewitter, im Süden teilweise klar und trocken, 19 bis 12 Grad. Tagsüber dann vom Rheinland bis in die Lausitz viele Wolken bedeckt, teilweise Schauer, am Nachmittag sind auch Gewitter drin, 18 bis 24 Grad. Südlich von Main und Mosel ist es dagegen heiter bis sonnig und trocken, bei 26 bis nochmal 32 Grad.
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1: Mit Michael Daub. Nach dem Brandanschlag auf eine Baustelle in München ist noch nicht ganz klar, wem die Attacke konkret gegolten hat. Weil in der Nähe mehrere Rüstungsunternehmen ansässig sind, gehen die Ermittler von einem politisch motivierten Hintergrund aus. Die beiden festgenommenen bulgarischen Staatsangehörigen werden vernommen, in Zusammenarbeit mit anderen deutschen und europäischen Sicherheitsbehörden, wie Innenminister Herrmann mitteilte. Vom Kanu ins Kanzleramt. Der zweifache Olympiasieger Ronald Raue wird neuer Sportstaatsminister. Kanzler Merz hat die Ernennung bekannt gegeben. Raue will Deutschland wieder zu den erfolgreichsten Sportnationen der Welt bringen und die Spitzensportreform konsequent vorantreiben. Seine wichtigste Aufgabe wird die angestrebte deutsche Olympiabewerbung sein. Außerdem betreut er das Ehrenamt. Nach einer langen Wirtschaftsflaute verbreiten führende Ökonomen wieder Optimismus. Gleich 5 Institute haben ihre Wachstumserwartungen kräftig nach oben korrigiert. Das Münchner IFO-Institut rechnet nun mit 1,4% Wachstum in diesem Jahr, 0,6 Prozentpunkte mehr als bisher. Ein Problem bleiben die durch den Iran-Krieg gestiegenen Energiepreise. Der Wahl-O-Mat zur Landtagswahl in Sachsen-Anhalt erfreut sich außergewöhnlicher Beliebtheit. Mehr als 1 Million Menschen haben das Online-Tool bereits genutzt, mehr als doppelt so viele wie bei der letzten Landtagswahl vor 5 Jahren. Der Wahl-O-Mat hilft dabei herauszufinden, welche Partei den eigenen politischen Vorstellungen am nächsten kommt. Der Bundesgerichtshof hat den jahrzehntelangen Streit zwischen der Band Kraftwerk und Hip-Hop-Produzent Moses Pelham weitgehend beigelegt. Es ging um sogenanntes Sampling, konkret um 2 Sekunden aus einer Kraftwerk-Aufnahme. Der BGH stellte klar, dass diese Praxis seit 2021 grundsätzlich zulässig ist. Soweit die Meldungen.
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1: In der Nacht wolkig und weitgehend trocken, in der zweiten Nachthälfte von der Nordsee bis zur Oder Regen, hier und da auch Gewitter, im Süden teilweise klar und trocken, 19 bis 12 Grad. Tagsüber dann vom Rheinland bis in die Lausitz viele Wolken bedeckt, teilweise Schauer, am Nachmittag sind auch Gewitter drin, 18 bis 24 Grad. Südlich von Main und Mosel ist es dagegen heiter bis sonnig und trocken, bei 26 bis nochmal 32 Grad.
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1: Mit Michael Daub. Nach dem Brandanschlag auf eine Baustelle in München ist noch nicht ganz klar, wem die Attacke konkret gegolten hat. Weil in der Nähe mehrere Rüstungsunternehmen ansässig sind, gehen die Ermittler von einem politisch motivierten Hintergrund aus. Die beiden festgenommenen bulgarischen Staatsangehörigen werden vernommen, in Zusammenarbeit mit anderen deutschen und europäischen Sicherheitsbehörden, wie Innenminister Herrmann mitteilte. Vom Kanu ins Kanzleramt. Der zweifache Olympiasieger Ronald Raue wird neuer Sportstaatsminister. Kanzler Merz hat die Ernennung bekannt gegeben. Raue will Deutschland wieder zu den erfolgreichsten Sportnationen der Welt bringen und die Spitzensportreform konsequent vorantreiben. Seine wichtigste Aufgabe wird die angestrebte deutsche Olympiabewerbung sein. Außerdem betreut er das Ehrenamt. Nach einer langen Wirtschaftsflaute verbreiten führende Ökonomen wieder Optimismus. Gleich 5 Institute haben ihre Wachstumserwartungen kräftig nach oben korrigiert. Das Münchner IFO-Institut rechnet nun mit 1,4% Wachstum in diesem Jahr, 0,6 Prozentpunkte mehr als bisher. Ein Problem bleiben die durch den Iran-Krieg gestiegenen Energiepreise. Der Wahl-O-Mat zur Landtagswahl in Sachsen-Anhalt erfreut sich außergewöhnlicher Beliebtheit. Mehr als 1 Million Menschen haben das Online-Tool bereits genutzt, mehr als doppelt so viele wie bei der letzten Landtagswahl vor 5 Jahren. Der Wahl-O-Mat hilft dabei herauszufinden, welche Partei den eigenen politischen Vorstellungen am nächsten kommt. Der Bundesgerichtshof hat den jahrzehntelangen Streit zwischen der Band Kraftwerk und Hip-Hop-Produzent Moses Pelham weitgehend beigelegt. Es ging um sogenanntes Sampling, konkret um 2 Sekunden aus einer Kraftwerk-Aufnahme. Der BGH stellte klar, dass diese Praxis seit 2021 grundsätzlich zulässig ist. Soweit die Meldungen.
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1: In der Nacht wolkig und weitgehend trocken, in der zweiten Nachthälfte von der Nordsee bis zur Oder Regen, hier und da auch Gewitter, im Süden teilweise klar und trocken, 19 bis 12 Grad. Tagsüber dann vom Rheinland bis in die Lausitz viele Wolken bedeckt, teilweise Schauer, am Nachmittag sind auch Gewitter drin, 18 bis 24 Grad. Südlich von Main und Mosel ist es dagegen heiter bis sonnig und trocken, bei 26 bis nochmal 32 Grad.
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1: Mit Michael Daub. Nach dem Brandanschlag auf einer Baustelle in München ist noch nicht ganz klar, wem die Attacke konkret gegolten hat. Weil in der Nähe mehrere Rüstungsunternehmen ansässig sind, gehen die Ermittler von einem politisch motivierten Hintergrund aus. Die beiden festgenommenen bulgarischen Staatsangehörigen werden vernommen, in Zusammenarbeit mit anderen deutschen und europäischen Sicherheitsbehörden, wie Innenminister Herrmann mitteilte. Vom Kanu ins Kanzleramt. Der zweifache Olympiasieger Ronald Raue wird neuer Sportstaatsminister. Kanzler Merz hat die Ernennung bekannt gegeben. Raue will Deutschland wieder zu den erfolgreichsten Sportnationen der Welt bringen und die Spitzensportreform konsequent vorantreiben. Seine wichtigste Aufgabe wird die angestrebte deutsche Olympiabewerbung sein. Außerdem betreut er das Ehrenamt. Nach einer langen Wirtschaftsflaute verbreiten führende Ökonomen wieder Optimismus. Gleich 5 Institute haben ihre Wachstumserwartungen kräftig nach oben korrigiert. Das Münchner IFO-Institut rechnet nun mit 1,4% Wachstum in diesem Jahr, 0,6 Prozentpunkte mehr als bisher. Ein Problem bleiben die durch den Iran-Krieg gestiegenen Energiepreise. Der Wahl-O-Mat zur Landtagswahl in Sachsen-Anhalt erfreut sich außergewöhnlicher Beliebtheit. Mehr als 1 Million Menschen haben das Online-Tool bereits genutzt, mehr als doppelt so viele wie bei der letzten Landtagswahl vor 5 Jahren. Der Wahl-O-Mat hilft dabei herauszufinden, welche Partei den eigenen politischen Vorstellungen am nächsten kommt. Der Bundesgerichtshof hat den jahrzehntelangen Streit zwischen der Band Kraftwerk und Hip-Hop-Produzent Moses Pelham weitgehend beigelegt. Es ging um sogenanntes Sampling, konkret um 2 Sekunden aus einer Kraftwerk-Aufnahme. Der BGH stellte klar, dass diese Praxis seit 2021 grundsätzlich zulässig ist. Soweit die Meldungen.
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1: In der Nacht wolkig und weitgehend trocken, in der zweiten Nachthälfte von der Nordsee bis zur Oder Regen, hier und da auch Gewitter, im Süden teilweise klar und trocken, 19 bis 12 Grad. Tagsüber dann vom Rheinland bis in die Lausitz viele Wolken bedeckt, teilweise Schauer. Am Nachmittag sind auch Gewitter drin, 18 bis 24 Grad. Südlich von Main und Mosel ist es dagegen heiter bis sonnig und trocken, bei 26 bis nochmal 32 Grad.
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1: Mit Michael Daub. Nach dem Brandanschlag auf eine Baustelle in München ist noch nicht ganz klar, wem die Attacke konkret gegolten hat. Weil in der Nähe mehrere Rüstungsunternehmen ansässig sind, gehen die Ermittler von einem politisch motivierten Hintergrund aus. Die beiden festgenommenen bulgarischen Staatsangehörigen werden vernommen, in Zusammenarbeit mit anderen deutschen und europäischen Sicherheitsbehörden, wie Innenminister Herrmann mitteilte. Vom Kanu ins Kanzleramt. Der zweifache Olympiasieger Ronald Raue wird neuer Sportstaatsminister. Kanzler Merz hat die Ernennung bekannt gegeben. Raue will Deutschland wieder zu den erfolgreichsten Sportnationen der Welt bringen und die Spitzensportreform konsequent vorantreiben. Seine wichtigste Aufgabe wird die angestrebte deutsche Olympiabewerbung sein. Außerdem betreut er das Ehrenamt. Nach einer langen Wirtschaftsflaute verbreiten führende Ökonomen wieder Optimismus. Gleich 5 Institute haben ihre Wachstumserwartungen kräftig nach oben korrigiert. Das Münchner IFO-Institut rechnet nun mit 1,4% Wachstum in diesem Jahr, 0,6% mehr als bisher. Ein Problem bleiben die durch den Iran-Krieg gestiegenen Energiepreise. Der Wahl-O-Mat zur Landtagswahl in Sachsen-Anhalt erfreut sich außergewöhnlicher Beliebtheit. Mehr als 1 Million Menschen haben das Online-Tool bereits genutzt, mehr als doppelt so viele wie bei der letzten Landtagswahl vor 5 Jahren. Der Wahl-O-Mat hilft dabei herauszufinden, welche Partei den eigenen politischen Vorstellungen am nächsten kommt. Der Bundesgerichtshof hat den jahrzehntelangen Streit zwischen der Band Kraftwerk und Hip-Hop-Produzent Moses Pelham weitgehend beigelegt. Es ging um sogenanntes Sampling, konkret um 2 Sekunden aus einer Kraftwerk-Aufnahme. Der BGH stellte klar, dass diese Praxis seit 2021 grundsätzlich zulässig ist. Soweit die Meldungen.
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1: In der Nacht wolkig und weitgehend trocken, in der zweiten Nachthälfte von der Nordsee bis zur Oder Regen, hier und da auch Gewitter, im Süden teilweise klar und trocken, 19 bis 12 Grad. Tagsüber dann vom Rheinland bis in die Lausitz viele Wolken bedeckt, teilweise Schauer, am Nachmittag sind auch Gewitter drin, 18 bis 24 Grad. Südlich von Main und Mosel ist es dagegen heiter bis sonnig und trocken, bei 26 bis nochmal 32 Grad.

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1: Mit Michael Daub. Nach dem Brandanschlag auf eine Baustelle in München ist noch nicht ganz klar, wem die Attacke konkret gegolten hat. Weil in der Nähe mehrere Rüstungsunternehmen ansässig sind, gehen die Ermittler von einem politisch motivierten Hintergrund aus. Die beiden festgenommenen bulgarischen Staatsangehörigen werden vernommen, in Zusammenarbeit mit anderen deutschen und europäischen Sicherheitsbehörden, wie Innenminister Herrmann mitteilte. Vom Kanu ins Kanzleramt. Der zweifache Olympiasieger Ronald Raue wird neuer Sportstaatsminister. Kanzler Merz hat die Ernennung bekannt gegeben. Raue will Deutschland wieder zu den erfolgreichsten Sportnationen der Welt bringen und die Spitzensportreform konsequent vorantreiben. Seine wichtigste Aufgabe wird die angestrebte deutsche Olympiabewerbung sein. Außerdem betreut er das Ehrenamt. Nach einer langen Wirtschaftsflaute verbreiten führende Ökonomen wieder Optimismus. Gleich 5 Institute haben ihre Wachstumserwartungen kräftig nach oben korrigiert. Das Münchner IFO-Institut rechnet nun mit 1,4% Wachstum in diesem Jahr, 0,6 Prozentpunkte mehr als bisher. Ein Problem bleiben die durch den Iran-Krieg gestiegenen Energiepreise. Der Wahl-O-Mat zur Landtagswahl in Sachsen-Anhalt.